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6: Mit Michael Miem. Wer den neuen Wehrdienstfragebogen der Bundeswehr ignoriert, muss künftig möglicherweise zahlen. Das Verteidigungsministerium plant ein Bußgeld von 250 Euro für junge Männer, die den verpflichtenden Online-Fragebogen nicht ausfüllen. Seit Jahresbeginn wurden rund 200.000 Jugendliche angeschrieben. Die Bundeswehr will damit Motivation und Eignung für einen möglichen Dienst in den Streitkräften prüfen. Für Frauen bleibt die Teilnahme weiterhin freiwillig. Trotz bestehender Waffenruhe haben sich die USA und der Iran in der Straße von Hormuz gegenseitig attackiert. Das US-Militär spricht von abgewehrten Angriffen iranischer Einheiten und betont, eine weitere Eskalation vermeiden zu wollen. Teheran wirft den USA dagegen vor, selbst zuerst Ziele in der Region angegriffen zu haben. Die Spannungen in der wichtigen Schifffahrtsroute nehmen damit erneut zu. US-Präsident Trump.
7: Das hätten sie nicht tun sollen. Wir dachten, sie würden es vielleicht tun, aber wussten es nicht. Deshalb waren wir vorbereitet. Alle Drohnen wurden abgewehrt und die Leute, die sie geschossen haben, sind nicht mehr bei uns. Wir haben sie weggeballert. Ich nenne das eine Kleinigkeit. Wenn die Waffenruhe nicht mehr besteht, wird es ein großes Leuchten aus dem Iran geben und sie unterschreiben ihren Vertrag besser schnell.
6: Die geplante steuerfreie Entlastungsprämie für Beschäftigte ist vorerst gescheitert. Der Bundesrat verweigerte dem bereits vom Bundestag beschlossenen Gesetz überraschend die Zustimmung. Vorgesehen war, dass Unternehmen ihren Mitarbeitern bis zu 1.000 Euro steuerfrei auszahlen können. Manuela Schwesig, die Ministerpräsidentin von Mecklenburg-Vorpommern.
8: Die Entlastungsprämie hätte dazu geführt, dass nur wenige sie bekommen und viele leer ausgehen. Die meisten Betriebe können es nicht. Die sozialen Dienstleister sagen, sie können es nicht. Selbst die öffentliche Hand, die Landesregierung und Bundesregierung sagt, sie kann es nicht. Und deshalb ist aus meiner Sicht erforderlich, dass wir über ein anderes Instrument sprechen. Ich unterstütze ausdrücklich den Vorschlag von Lars Klingbeil, eine Einkommensteuerreform, kleine und mittlere Einkommen bis 3.000 Euro dauerhaft zu entlasten und auch einen Beitrag derjenigen einzufordern, die in unserem Land sehr viel Geld verdienen und vermögend sind.
6: Der Bund muss wegen der schwächeren Wirtschaftsentwicklung in den kommenden Jahren mit deutlich weniger Steuereinnahmen rechnen. Nach Angaben des Finanzministeriums fehlen dem Bund allein im kommenden Jahr voraussichtlich rund 10 Milliarden Euro im Vergleich zu früheren Erwartungen. Auch Länder und Kommunen dürften weniger Geld einnehmen als bislang geplant.
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9: In der Wetterredaktion ist Luisa Walpert. Zum Wochenstart ziehen in vielen Regionen dichte Wolken, Schauer und Gewitter über das Land. Kräftiger Regen breitet sich im Tagesverlauf immer weiter aus. Vor allem im Süden und Osten bringen einzelne Gewitter auch starke Regengüsse. Die Temperaturen erreichen tagsüber im Süden 9 bis 14 Grad und Osten 15 bis 20 Grad. In der Nacht fällt vor allem im Süden weiter Regen. In höheren Lagen sinken die Temperaturen teils auf 0 bis minus 2 Grad. Der Dienstag bringt erneut viele Wolken und einzelne Schauer. Auch kurze Gewitter bleiben möglich.
5: So viel zu den Nachrichten und dem Wetter. Wir wünschen allen Hörern weiterhin viel Spaß bei Fantastic Radio.
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6: Mit Michael Miem. Wer den neuen Wehrdienstfragebogen der Bundeswehr ignoriert, muss künftig möglicherweise zahlen. Das Verteidigungsministerium plant ein Bußgeld von 250 Euro für junge Männer, die den verpflichtenden Online-Fragebogen nicht ausfüllen. Seit Jahresbeginn wurden rund 200.000 Jugendliche angeschrieben. Die Bundeswehr will damit Motivation und Eignung für einen möglichen Dienst in den Streitkräften prüfen. Für Frauen bleibt die Teilnahme weiterhin freiwillig. Trotz bestehender Waffenruhe haben sich die USA und der Iran in der Straße von Hormuz gegenseitig attackiert. Das US-Militär spricht von abgewehrten Angriffen iranischer Einheiten und betont, eine weitere Eskalation vermeiden zu wollen. Teheran wirft den USA dagegen vor, selbst zuerst Ziele in der Region angegriffen zu haben. Die Spannungen in der wichtigen Schifffahrtsroute nehmen damit erneut zu. US-Präsident Trump.
7: Das hätten sie nicht tun sollen. Wir dachten, sie würden es vielleicht tun, aber wussten es nicht. Deshalb waren wir vorbereitet. Alle Drohnen wurden abgewehrt und die Leute, die sie geschossen haben, sind nicht mehr bei uns. Wir haben sie weggeballert. Ich nenne das eine Kleinigkeit. Wenn die Waffenruhe nicht mehr besteht, wird es ein großes Leuchten aus dem Iran geben und sie unterschreiben ihren Vertrag besser schnell.
6: Die geplante steuerfreie Entlastungsprämie für Beschäftigte ist vorerst gescheitert. Der Bundesrat verweigerte dem bereits vom Bundestag beschlossenen Gesetz überraschend die Zustimmung. Vorgesehen war, dass Unternehmen ihren Mitarbeitern bis zu 1.000 Euro steuerfrei auszahlen können. Manuela Schwesig, die Ministerpräsidentin von Mecklenburg-Vorpommern.
8: Die Entlastungsprämie hätte dazu geführt, dass nur wenige sie bekommen und viele leer ausgehen. Die meisten Betriebe können es nicht, die sozialen Dienstleister sagen, sie können es nicht. Selbst die öffentliche Hand, die Landesregierung und Bundesregierung sagt, sie kann es nicht. Und deshalb ist aus meiner Sicht erforderlich, dass wir über ein anderes Instrument sprechen. Ich unterstütze ausdrücklich den Vorschlag von Lars Klingbeil, eine Einkommensteuerreform, kleine und mittlere Einkommen bis 3.000 Euro dauerhaft zu entlasten und auch einen Beitrag derjenigen einzufordern, die in unserem Land sehr viel Geld verdienen und vermögend sind.
6: Der Bund muss wegen der schwächeren Wirtschaftsentwicklung in den kommenden Jahren mit deutlich weniger Steuereinnahmen rechnen. Nach Angaben des Finanzministeriums fehlen dem Bund allein im kommenden Jahr voraussichtlich rund 10 Milliarden Euro im Vergleich zu früheren Erwartungen. Auch Länder und Kommunen dürften weniger Geld einnehmen als bislang geplant.
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9: In der Wetterredaktion ist Luisa Walpert. Zum Wochenstart ziehen in vielen Regionen dichte Wolken, Schauer und Gewitter über das Land. Kräftiger Regen breitet sich im Tagesverlauf immer weiter aus. Vor allem im Süden und Osten bringen einzelne Gewitter auch starke Regengüsse. Die Temperaturen erreichen tagsüber im Süden 9 bis 14 Grad und Osten 15 bis 20 Grad. In der Nacht fällt vor allem im Süden weiter Regen. In höheren Lagen sinken die Temperaturen teils auf 0 bis minus 2 Grad. Der Dienstag bringt erneut viele Wolken und einzelne Schauer. Auch kurze Gewitter bleiben möglich.
5: So viel zu den Nachrichten und dem Wetter. Wir wünschen allen Hörern weiterhin viel Spaß bei Fantastic Radio.
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6: Mit Michael Miem. Wer den neuen Wehrdienstfragebogen der Bundeswehr ignoriert, muss künftig möglicherweise zahlen. Das Verteidigungsministerium plant ein Bußgeld von 250 Euro für junge Männer, die den verpflichtenden Online-Fragebogen nicht ausfüllen. Seit Jahresbeginn wurden rund 200.000 Jugendliche angeschrieben. Die Bundeswehr will damit Motivation und Eignung für einen möglichen Dienst in den Streitkräften prüfen. Für Frauen bleibt die Teilnahme weiterhin freiwillig. Trotz bestehender Waffenruhe haben sich die USA und der Iran in der Straße von Hormuz gegenseitig attackiert. Das US-Militär spricht von abgewehrten Angriffen iranischer Einheiten und betont, eine weitere Eskalation vermeiden zu wollen. Teheran wirft den USA dagegen vor, selbst zuerst Ziele in der Region angegriffen zu haben. Die Spannungen in der wichtigen Schifffahrtsroute nehmen damit erneut zu. US-Präsident Trump.
7: Das hätten sie nicht tun sollen. Wir dachten, sie würden es vielleicht tun, aber wussten es nicht. Deshalb waren wir vorbereitet. Alle Drohnen wurden abgewehrt und die Leute, die sie geschossen haben, sind nicht mehr bei uns. Wir haben sie weggeballert. Ich nenne das eine Kleinigkeit. Wenn die Waffenruhe nicht mehr besteht, wird es ein großes Leuchten aus dem Iran geben und sie unterschreiben ihren Vertrag besser schnell.
6: Die geplante steuerfreie Entlastungsprämie für Beschäftigte ist vorerst gescheitert. Der Bundesrat verweigerte dem bereits vom Bundestag beschlossenen Gesetz überraschend die Zustimmung. Vorgesehen war, dass Unternehmen ihren Mitarbeitern bis zu 1.000 Euro steuerfrei auszahlen können. Manuela Schwesig, die Ministerpräsidentin von Mecklenburg-Vorpommern.
8: Die Entlastungsprämie hätte dazu geführt, dass nur wenige sie bekommen und viele leer ausgehen. Die meisten Betriebe können es nicht. Die sozialen Dienstleister sagen, sie können es nicht. Selbst die öffentliche Hand, die Landesregierung und Bundesregierung sagt, sie kann es nicht. Und deshalb ist aus meiner Sicht erforderlich, dass wir über ein anderes Instrument sprechen. Ich unterstütze ausdrücklich den Vorschlag von Lars Klingbeil, eine Einkommensteuerreform, kleine und mittlere Einkommen bis 3.000 Euro dauerhaft zu entlasten und auch einen Beitrag derjenigen einzufordern, die in unserem Land sehr viel Geld verdienen und vermögend sind.
6: Der Bund muss wegen der schwächeren Wirtschaftsentwicklung in den kommenden Jahren mit deutlich weniger Steuereinnahmen rechnen. Nach Angaben des Finanzministeriums fehlen dem Bund allein im kommenden Jahr voraussichtlich rund 10 Milliarden Euro im Vergleich zu früheren Erwartungen. Auch Länder und Kommunen dürften weniger Geld einnehmen als bislang geplant.
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9: In der Wetterredaktion ist Luisa Walpert. Zum Wochenstart ziehen in vielen Regionen dichte Wolken, Schauer und Gewitter über das Land. Kräftiger Regen breitet sich im Tagesverlauf immer weiter aus. Vor allem im Süden und Osten bringen einzelne Gewitter auch starke Regengüsse. Die Temperaturen erreichen tagsüber im Süden 9 bis 14 Grad und Osten 15 bis 20 Grad. In der Nacht fällt vor allem im Süden weiter Regen. In höheren Lagen sinken die Temperaturen teils auf 0 bis minus 2 Grad. Der Dienstag bringt erneut viele Wolken und einzelne Schauer. Auch kurze Gewitter bleiben möglich.
5: So viel zu den Nachrichten und dem Wetter. Wir wünschen allen Hörern weiterhin viel Spaß bei Fantastic Radio.
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6: Die Meldungen mit Michael Mien. Reisende von und nach Italien müssen sich zum Wochenbeginn auf erhebliche Einschränkungen im Flugverkehr einstellen. Grund sind Streiks bei der italienischen Flugsicherung und der Fluggesellschaft EasyJet. Die Arbeitsniederlegungen sollen mehrere Stunden andauern und betreffen auch einzelne Flughäfen im Land. Die Airline ITA kündigte bereits an, mehr als ein Drittel ihrer Flüge zu streichen. Davon sind auch internationale Verbindungen betroffen. Der Bundestag will aus Spargründen auf eines seiner geplanten Neubauprojekte verzichten.
7: Nach Angaben der Bundestagsverwaltung soll das Bauvorhaben Luisenblock Ost 2 in Berlin komplett gestoppt werden. Dadurch könnten mindestens 600 Millionen Euro an Baukosten eingespart werden. Hintergrund sind deutlich gestiegene Ausgaben für das Projekt. Andere geplante Neubauten für Büros und Sicherheitsräume des Bundestags sind von der Entscheidung nicht betroffen. Auch am viel kritisierten und geschätzt etwa 1 Milliarde Euro teuren Bundeskanzleramt wird weitergebaut.
6: Deutschland hat nach Berechnungen von Umweltorganisationen seine natürlichen Ressourcen für das laufende Jahr bereits aufgebraucht. Darauf weist der sogenannte Erdüberlastungstag hin. Umweltverbände kritisieren vor allem den weiterhin hohen Verbrauch von Öl, Gas und Kohle. Sie fordern schnelleres Handeln beim Klima- und Ressourcenschutz. Der Ärzteverband Marburger Bund spricht sich für schärfere Vorschriften beim Verkauf von Alkohol aus. Hochprozentige Getränke sollen nach den Vorstellungen des Verbands künftig nur noch in speziell lizenzierten Geschäften erhältlich sein. Als Vorbild gelten mehrere nordische Länder mit strengeren Alkoholgesetzen. Die Mediziner hoffen dadurch auf weniger Alkoholmissbrauch und gesundheitliche Schäden. Russlands Präsident Putin hat Altkanzler Schröder als möglichen Vermittler im Ukraine-Krieg ins Gespräch gebracht. Der Kreml-Chef verwies dabei auf die langjährige Verbindung zwischen beiden Politikern. Nach Medienberichten lehnte die Bundesregierung den Vorschlag jedoch bereits ab. Die Diskussion kommt in einer Phase neuer diplomatischer Bemühungen zur Beendigung des Kriegs in der Ukraine auf. Eine offizielle Reaktion von Schröder liegt bislang nicht vor. Soweit der Blick auf die aktuellen Meldungen aus der Nachrichtenredaktion.
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8: In der Wetterredaktion ist Luisa Walpert. Zum Wochenstart ziehen in vielen Regionen dichte Wolken, Schauer und Gewitter über das Land. Kräftiger Regen breitet sich im Tagesverlauf immer weiter aus. Vor allem im Süden und Osten bringen einzelne Gewitter auch starke Regengüsse. Die Temperaturen erreichen tagsüber im Süden 9 bis 14 Grad und Osten 15 bis 20 Grad. In der Nacht fällt vor allem im Süden weiter Regen. In höheren Lagen sinken die Temperaturen teils auf 0 bis minus 2 Grad. Der Dienstag bringt erneut viele Wolken und einzelne Schauer. Auch kurze Gewitter bleiben möglich.
5: So viel zu den Nachrichten und dem Wetter. Wir wünschen allen Hörern weiterhin viel Spaß bei Fantastic Radio.
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6: Die Meldungen mit Michael Mim. Reisende von und nach Italien müssen sich zum Wochenbeginn auf erhebliche Einschränkungen im Flugverkehr einstellen. Grund sind Streiks bei der italienischen Flugsicherung und der Fluggesellschaft EasyJet. Die Arbeitsniederlegungen sollen mehrere Stunden andauern und betreffen auch einzelne Flughäfen im Land. Die Airline ITA kündigte bereits an, mehr als ein Drittel ihrer Flüge zu streichen. Davon sind auch internationale Verbindungen betroffen. Der Bundestag will aus Spargründen auf eines seiner geplanten Neubauprojekte verzichten.
7: Nach Angaben der Bundestagsverwaltung soll das Bauvorhaben Luisenblock Ost 2 in Berlin komplett gestoppt werden. Dadurch könnten mindestens 600 Millionen Euro an Baukosten eingespart werden. Hintergrund sind deutlich gestiegene Ausgaben für das Projekt. Andere geplante Neubauten für Büros und Sicherheitsräume des Bundestags sind von der Entscheidung nicht betroffen. Auch am viel kritisierten und geschätzt etwa 1 Milliarde Euro teuren Bundeskanzleramt wird weitergebaut.
6: Deutschland hat nach Berechnungen von Umweltorganisationen seine natürlichen Ressourcen für das laufende Jahr bereits aufgebraucht. Darauf weist der sogenannte Erdüberlastungstag hin. Umweltverbände kritisieren vor allem den weiterhin hohen Verbrauch von Öl, Gas und Kohle. Sie fordern schnelleres Handeln beim Klima- und Ressourcenschutz. Der Ärzteverband Marburger Bund spricht sich für schärfere Vorschriften beim Verkauf von Alkohol aus. Hochprozentige Getränke sollen nach den Vorstellungen des Verbands künftig nur noch in speziell lizenzierten Geschäften erhältlich sein. Als Vorbild gelten mehrere nordische Länder mit strengeren Alkoholgesetzen. Die Mediziner hoffen dadurch auf weniger Alkoholmissbrauch und gesundheitliche Schäden. Russlands Präsident Putin hat Altkanzler Schröder als möglichen Vermittler im Ukraine-Krieg ins Gespräch gebracht. Der Kreml-Chef verwies dabei auf die langjährige Verbindung zwischen beiden Politikern. Nach Medienberichten lehnte die Bundesregierung den Vorschlag jedoch bereits ab. Die Diskussion kommt in einer Phase neuer diplomatischer Bemühungen zur Beendigung des Kriegs in der Ukraine auf. Eine offizielle Reaktion von Schröder liegt bislang nicht vor. Soweit der Blick auf die aktuellen Meldungen aus der Nachrichtenredaktion.
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8: In der Wetterredaktion ist Luisa Walpert. Zum Wochenstart ziehen in vielen Regionen dichte Wolken, Schauer und Gewitter über das Land. Kräftiger Regen breitet sich im Tagesverlauf immer weiter aus. Vor allem im Süden und Osten bringen einzelne Gewitter auch starke Regengüsse. Die Temperaturen erreichen tagsüber im Süden 9 bis 14 Grad und Osten 15 bis 20 Grad. In der Nacht fällt vor allem im Süden weiter Regen. In höheren Lagen sinken die Temperaturen teils auf 0 bis minus 2 Grad. Der Dienstag bringt erneut viele Wolken und einzelne Schauer. Auch kurze Gewitter bleiben möglich.
5: So viel zu den Nachrichten und dem Wetter. Wir wünschen allen Hörern weiterhin viel Spaß bei Fantastic Radio.
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6: Die Meldungen mit Michael Mien. Reisende von und nach Italien müssen sich zum Wochenbeginn auf erhebliche Einschränkungen im Flugverkehr einstellen. Grund sind Streiks bei der italienischen Flugsicherung und der Fluggesellschaft EasyJet. Die Arbeitsniederlegungen sollen mehrere Stunden andauern und betreffen auch einzelne Flughäfen im Land. Die Airline ITA kündigte bereits an, mehr als ein Drittel ihrer Flüge zu streichen. Davon sind auch internationale Verbindungen betroffen. Der Bundestag will aus Spargründen auf eines seiner geplanten Neubauprojekte verzichten.
7: Nach Angaben der Bundestagsverwaltung soll das Bauvorhaben Luisenblock Ost 2 in Berlin komplett gestoppt werden. Dadurch könnten mindestens 600 Millionen Euro an Baukosten eingespart werden. Hintergrund sind deutlich gestiegene Ausgaben für das Projekt. Andere geplante Neubauten für Büros und Sicherheitsräume des Bundestags sind von der Entscheidung nicht betroffen. Auch am viel kritisierten und geschätzt etwa 1 Milliarde Euro teuren Bundeskanzleramt wird weitergebaut.
6: Deutschland hat nach Berechnungen von Umweltorganisationen seine natürlichen Ressourcen für das laufende Jahr bereits aufgebraucht. Darauf weist der sogenannte Erdüberlastungstag hin. Umweltverbände kritisieren vor allem den weiterhin hohen Verbrauch von Öl, Gas und Kohle. Sie fordern schnelleres Handeln beim Klima- und Ressourcenschutz. Der Ärzteverband Marburger Bund spricht sich für schärfere Vorschriften beim Verkauf von Alkohol aus. Hochprozentige Getränke sollen nach den Vorstellungen des Verbands künftig nur noch in speziell lizenzierten Geschäften erhältlich sein. Als Vorbild gelten mehrere nordische Länder mit strengeren Alkoholgesetzen. Die Mediziner hoffen dadurch auf weniger Alkoholmissbrauch und gesundheitliche Schäden. Russlands Präsident Putin hat Altkanzler Schröder als möglichen Vermittler im Ukraine-Krieg ins Gespräch gebracht. Der Kreml-Chef verwies dabei auf die langjährige Verbindung zwischen beiden Politikern. Nach Medienberichten lehnte die Bundesregierung den Vorschlag jedoch bereits ab. Die Diskussion kommt in einer Phase neuer diplomatischer Bemühungen zur Beendigung des Kriegs in der Ukraine auf. Eine offizielle Reaktion von Schröder liegt bislang nicht vor. Soweit der Blick auf die aktuellen Meldungen aus der Nachrichtenredaktion.
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8: In der Wetterredaktion ist Luisa Walpert. Zum Wochenstart ziehen in vielen Regionen dichte Wolken, Schauer und Gewitter über das Land. Kräftiger Regen breitet sich im Tagesverlauf immer weiter aus. Vor allem im Süden und Osten bringen einzelne Gewitter auch starke Regengüsse. Die Temperaturen erreichen tagsüber im Süden 9 bis 14 Grad und Osten 15 bis 20 Grad. In der Nacht fällt vor allem im Süden weiter Regen. In höheren Lagen sinken die Temperaturen teils auf 0 bis minus 2 Grad. Der Dienstag bringt erneut viele Wolken und einzelne Schauer. Auch kurze Gewitter bleiben möglich.
5: So viel zu den Nachrichten und dem Wetter. Wir wünschen allen Hörern weiterhin viel Spaß bei Fantastic Radio.
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6: Die Meldungen mit Michael Mien. Reisende von und nach Italien müssen sich zum Wochenbeginn auf erhebliche Einschränkungen im Flugverkehr einstellen. Grund sind Streiks bei der italienischen Flugsicherung und der Fluggesellschaft EasyJet. Die Arbeitsniederlegungen sollen mehrere Stunden andauern und betreffen auch einzelne Flughäfen im Land. Die Airline ITA kündigte bereits an, mehr als ein Drittel ihrer Flüge zu streichen. Davon sind auch internationale Verbindungen betroffen. Der Bundestag will aus Spargründen auf eines seiner geplanten Neubauprojekte verzichten.
7: Nach Angaben der Bundestagsverwaltung soll das Bauvorhaben Luisenblock Ost 2 in Berlin komplett gestoppt werden. Dadurch könnten mindestens 600 Millionen Euro an Baukosten eingespart werden. Hintergrund sind deutlich gestiegene Ausgaben für das Projekt. Andere geplante Neubauten für Büros und Sicherheitsräume des Bundestags sind von der Entscheidung nicht betroffen. Auch am viel kritisierten und geschätzt etwa 1 Milliarde Euro teuren Bundeskanzleramt wird weitergebaut.
6: Deutschland hat nach Berechnungen von Umweltorganisationen seine natürlichen Ressourcen für das laufende Jahr bereits aufgebraucht. Darauf weist der sogenannte Erdüberlastungstag hin. Umweltverbände kritisieren vor allem den weiterhin hohen Verbrauch von Öl, Gas und Kohle. Sie fordern schnelleres Handeln beim Klima- und Ressourcenschutz. Der Ärzteverband Marburger Bund spricht sich für schärfere Vorschriften beim Verkauf von Alkohol aus. Hochprozentige Getränke sollen nach den Vorstellungen des Verbands künftig nur noch in speziell lizenzierten Geschäften erhältlich sein. Als Vorbild gelten mehrere nordische Länder mit strengeren Alkoholgesetzen. Die Mediziner hoffen dadurch auf weniger Alkoholmissbrauch und gesundheitliche Schäden. Russlands Präsident Putin hat Altkanzler Schröder als möglichen Vermittler im Ukraine-Krieg ins Gespräch gebracht. Der Kreml-Chef verwies dabei auf die langjährige Verbindung zwischen beiden Politikern. Nach Medienberichten lehnte die Bundesregierung den Vorschlag jedoch bereits ab. Die Diskussion kommt in einer Phase neuer diplomatischer Bemühungen zur Beendigung des Kriegs in der Ukraine auf. Eine offizielle Reaktion von Schröder liegt bislang nicht vor. Soweit der Blick auf die aktuellen Meldungen aus der Nachrichtenredaktion.
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8: In der Wetterredaktion ist Luisa Walpert. Zum Wochenstart ziehen in vielen Regionen dichte Wolken, Schauer und Gewitter über das Land. Kräftiger Regen breitet sich im Tagesverlauf immer weiter aus. Vor allem im Süden und Osten bringen einzelne Gewitter auch starke Regengüsse. Die Temperaturen erreichen tagsüber im Süden 9 bis 14 Grad und Osten 15 bis 20 Grad. In der Nacht fällt vor allem im Süden weiter Regen. In höheren Lagen sinken die Temperaturen teils auf 0 bis minus 2 Grad. Der Dienstag bringt erneut viele Wolken und einzelne Schauer. Auch kurze Gewitter bleiben möglich.
5: So viel zu den Nachrichten und dem Wetter. Wir wünschen allen Hörern weiterhin viel Spaß bei Fantastic Radio.
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6: Die Meldungen mit Michael Mim. Reisende von und nach Italien müssen sich zum Wochenbeginn auf erhebliche Einschränkungen im Flugverkehr einstellen. Grund sind Streiks bei der italienischen Flugsicherung und der Fluggesellschaft EasyJet. Die Arbeitsniederlegungen sollen mehrere Stunden andauern und betreffen auch einzelne Flughäfen im Land. Die Airline ITA kündigte bereits an, mehr als ein Drittel ihrer Flüge zu streichen. Davon sind auch internationale Verbindungen betroffen. Der Bundestag will aus Spargründen auf eines seiner geplanten Neubauprojekte verzichten.
7: Nach Angaben der Bundestagsverwaltung soll das Bauvorhaben Luisenblock Ost 2 in Berlin komplett gestoppt werden. Dadurch könnten mindestens 600 Millionen Euro an Baukosten eingespart werden. Hintergrund sind deutlich gestiegene Ausgaben für das Projekt. Andere geplante Neubauten für Büros und Sicherheitsräume des Bundestags sind von der Entscheidung nicht betroffen. Auch am viel kritisierten und geschätzt etwa 1 Milliarde Euro teuren Bundeskanzleramt wird weitergebaut.
6: Deutschland hat nach Berechnungen von Umweltorganisationen seine natürlichen Ressourcen für das laufende Jahr bereits aufgebraucht. Darauf weist der sogenannte Erdüberlastungstag hin. Umweltverbände kritisieren vor allem den weiterhin hohen Verbrauch von Öl, Gas und Kohle. Sie fordern schnelleres Handeln beim Klima- und Ressourcenschutz. Der Ärzteverband Marburger Bund spricht sich für schärfere Vorschriften beim Verkauf von Alkohol aus. Hochprozentige Getränke sollen nach den Vorstellungen des Verbands künftig nur noch in speziell lizenzierten Geschäften erhältlich sein. Als Vorbild gelten mehrere nordische Länder mit strengeren Alkoholgesetzen. Die Mediziner hoffen dadurch auf weniger Alkoholmissbrauch und gesundheitliche Schäden. Russlands Präsident Putin hat Altkanzler Schröder als möglichen Vermittler im Ukraine-Krieg ins Gespräch gebracht. Der Kreml-Chef verwies dabei auf die langjährige Verbindung zwischen beiden Politikern. Nach Medienberichten lehnte die Bundesregierung den Vorschlag jedoch bereits ab. Die Diskussion kommt in einer Phase neuer diplomatischer Bemühungen zur Beendigung des Kriegs in der Ukraine auf. Eine offizielle Reaktion von Schröder liegt bislang nicht vor. Soweit der Blick auf die aktuellen Meldungen aus der Nachrichtenredaktion.
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8: In der Wetterredaktion ist Luisa Walpert. Zum Wochenstart ziehen in vielen Regionen dichte Wolken, Schauer und Gewitter über das Land. Kräftiger Regen breitet sich im Tagesverlauf immer weiter aus. Vor allem im Süden und Osten bringen einzelne Gewitter auch starke Regengüsse. Die Temperaturen erreichen tagsüber im Süden 9 bis 14 Grad und Osten 15 bis 20 Grad. In der Nacht fällt vor allem im Süden weiter Regen. In höheren Lagen sinken die Temperaturen teils auf 0 bis minus 2 Grad. Der Dienstag bringt erneut viele Wolken und einzelne Schauer. Auch kurze Gewitter bleiben möglich.
5: So viel zu den Nachrichten und dem Wetter. Wir wünschen allen Hörern weiterhin viel Spaß bei Fantastic Radio.
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6: Ich bin Michael Miem. Verteidigungsminister Pistorius will die Zusammenarbeit mit der Ukraine beim Bau neuer Waffensysteme ausbauen. Bei einem unangekündigten Besuch in Kiew sprach der SPD-Politiker von einer strategischen Partnerschaft zwischen beiden Ländern. Ziel sei es, gemeinsame Projekte in der Rüstungsindustrie voranzutreiben. Deutschland und die Ukraine wollen damit ihre militärische Kooperation weiter vertiefen. Die Passagiere, die auf dem Kreuzfahrtschiff Hondius von einem Ausbruch des Hunter-Virus betroffen waren, sind inzwischen evakuiert und in ihre Heimatländer zurückgebracht worden. Die Deutschen wurden nach Frankfurt geflogen. Sie müssen sich zunächst in Quarantäne aufhalten und wieder gesund werden. In Großbritannien kamen Erkrankte auch ins Krankenhaus, wo sie weiter behandelt werden. Dazu auch die Chefin der Einrichtung, Janella Holmes.
7: Es handelt sich um ein bekanntes Virus, das man gut in den Griff bekommen kann. Das Risiko ist wirklich sehr gering. Man muss wirklich sehr, sehr engen Kontakt haben. Es ist nicht wie bei Covid oder der Grippe oder solchen Viren.
6: Cyberkriminalität bleibt in Deutschland auch weiterhin ein großes Problem. Laut eines neuen Sicherheitsmonitors wurde im vergangenen Jahr etwa jeder 9. Internetnutzer Opfer digitaler Straftaten. Insgesamt war bereits mehr als jeder 4. Mensch irgendwann von Cyberangriffen oder Betrug im Netz betroffen. Experten warnen weiterhin vor hohen Risiken durch Phishing, Datenklau und Schadsoftware. Verbraucher sollen deshalb besser auf ihre digitale Sicherheit achten, so die Ratschläge. Frankreichs Präsident Macron richtet den Blick stärker auf neue Partner in Afrika. Beim Gipfel in Nairobi will er die Zusammenarbeit mit Staaten außerhalb Westafrikas ausbauen. Hintergrund ist auch der wachsende Einfluss Chinas und Russlands auf dem Kontinent. Frankreich versucht damit, seine politische und wirtschaftliche Rolle in Afrika neu auszurichten. Im Mittelpunkt des Treffens stehen vor allem Gespräche über Sicherheit, Handel und Investitionen. Yasmin Fahimi steht weiter an der Spitze des Deutschen Gewerkschaftsbundes. Die Delegierten des DGB-Bundeskongresses bestätigten die 58-Jährige mit großer Mehrheit für weitere 4 Jahre im Amt. Fahimi führt den Gewerkschaftsbund bereits seit 2022.
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8: In der Wetterredaktion ist Luisa Walpert. Zum Wochenstart ziehen in vielen Regionen dichte Wolken, Schauer und Gewitter über das Land. Kräftiger Regen breitet sich im Tagesverlauf immer weiter aus. Vor allem im Süden und Osten bringen einzelne Gewitter auch starke Regengüsse. Die Temperaturen erreichen tagsüber im Süden 9 bis 14 Grad und Osten 15 bis 20 Grad. In der Nacht fällt vor allem im Süden weiter Regen. In höheren Lagen sinken die Temperaturen teils auf 0 bis minus 2 Grad. Der Dienstag bringt erneut viele Wolken und einzelne Schauer. Auch kurze Gewitter bleiben möglich.
5: So viel zu den Nachrichten und dem Wetter. Wir wünschen allen Hörern weiterhin viel Spaß bei Fantastic Radio.
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6: Ich bin Michael Miem. Verteidigungsminister Pistorius will die Zusammenarbeit mit der Ukraine beim Bau neuer Waffensysteme ausbauen. Bei einem unangekündigten Besuch in Kiew sprach der SPD-Politiker von einer strategischen Partnerschaft zwischen beiden Ländern. Ziel sei es, gemeinsame Projekte in der Rüstungsindustrie voranzutreiben. Deutschland und die Ukraine wollen damit ihre militärische Kooperation weiter vertiefen. Die Passagiere, die auf dem Kreuzfahrtschiff Hondius von einem Ausbruch des Hunter-Virus betroffen waren, sind inzwischen evakuiert und in ihre Heimatländer zurückgebracht worden. Die Deutschen wurden nach Frankfurt geflogen. Sie müssen sich zunächst in Quarantäne aufhalten und wieder gesund werden. In Großbritannien kamen Erkrankte auch ins Krankenhaus, wo sie weiter behandelt werden. Dazu auch die Chefin der Einrichtung, Janella Holmes.
7: Es handelt sich um ein bekanntes Virus, das man gut in den Griff bekommen kann. Das Risiko ist wirklich sehr gering. Man muss wirklich sehr, sehr engen Kontakt haben. Es ist nicht wie bei Covid oder der Grippe oder solchen Viren.
6: Cyberkriminalität bleibt in Deutschland auch weiterhin ein großes Problem. Laut eines neuen Sicherheitsmonitors wurde im vergangenen Jahr etwa jeder neunte Internetnutzer Opfer digitaler Straftaten. Insgesamt war bereits mehr als jeder vierte Mensch irgendwann von Cyberangriffen oder Betrug im Netz betroffen. Experten warnen weiterhin vor hohen Risiken durch Phishing, Datenklau und Schadsoftware. Verbraucher sollen deshalb besser auf ihre digitale Sicherheit achten, so die Ratschläge. Frankreichs Präsident Macron richtet den Blick stärker auf neue Partner in Afrika. Beim Gipfel in Nairobi will er die Zusammenarbeit mit Staaten außerhalb Westafrikas ausbauen. Hintergrund ist auch der wachsende Einfluss Chinas und Russlands auf dem Kontinent. Frankreich versucht damit, seine politische und wirtschaftliche Rolle in Afrika neu auszurichten. Im Mittelpunkt des Treffens stehen vor allem Gespräche über Sicherheit, Handel und Investitionen. Jasmin Fahimi steht weiter an der Spitze des Deutschen Gewerkschaftsbundes. Die Delegierten des DGB-Bundeskongresses bestätigten die 58-Jährige mit großer Mehrheit für weitere 4 Jahre im Amt. Fahimi führt den Gewerkschaftsbund bereits seit 2022.
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8: In der Wetterredaktion ist Luisa Walpert. Zum Wochenstart ziehen in vielen Regionen dichte Wolken, Schauer und Gewitter über das Land. Kräftiger Regen breitet sich im Tagesverlauf immer weiter aus. Vor allem im Süden und Osten bringen einzelne Gewitter auch starke Regengüsse. Die Temperaturen erreichen tagsüber im Süden 9 bis 14 Grad und Osten 15 bis 20 Grad. In der Nacht fällt vor allem im Süden weiter Regen. In höheren Lagen sinken die Temperaturen teils auf 0 bis minus 2 Grad. Der Dienstag bringt erneut viele Wolken und einzelne Schauer. Auch kurze Gewitter bleiben möglich.
5: So viel zu den Nachrichten und dem Wetter. Wir wünschen allen Hörern weiterhin viel Spaß bei Fantastic Radio.
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6: Ich bin Michael Miem. Verteidigungsminister Pistorius will die Zusammenarbeit mit der Ukraine beim Bau neuer Waffensysteme ausbauen. Bei einem unangekündigten Besuch in Kiew sprach der SPD-Politiker von einer strategischen Partnerschaft zwischen beiden Ländern. Ziel sei es, gemeinsame Projekte in der Rüstungsindustrie voranzutreiben. Deutschland und die Ukraine wollen damit ihre militärische Kooperation weiter vertiefen. Die Passagiere, die auf dem Kreuzfahrtschiff Hondius von einem Ausbruch des Hunter-Virus betroffen waren, sind inzwischen evakuiert und in ihre Heimatländer zurückgebracht worden. Die Deutschen wurden nach Frankfurt geflogen. Sie müssen sich zunächst in Quarantäne aufhalten und wieder gesund werden. In Großbritannien kamen Erkrankte auch ins Krankenhaus, wo sie weiter behandelt werden. Dazu auch die Chefin der Einrichtung, Janella Holmes.
7: Es handelt sich um ein bekanntes Virus, das man gut in den Griff bekommen kann. Das Risiko ist wirklich sehr gering. Man muss wirklich sehr, sehr engen Kontakt haben. Es ist nicht wie bei Covid oder der Grippe oder solchen Viren.
6: Cyberkriminalität bleibt in Deutschland auch weiterhin ein großes Problem. Laut eines neuen Sicherheitsmonitors wurde im vergangenen Jahr etwa jeder 9. Internetnutzer Opfer digitaler Straftaten. Insgesamt war bereits mehr als jeder 4. Mensch irgendwann von Cyberangriffen oder Betrug im Netz betroffen. Experten warnen weiterhin vor hohen Risiken durch Phishing, Datenklau und Schadsoftware. Verbraucher sollen deshalb besser auf ihre digitale Sicherheit achten, so die Ratschläge. Frankreichs Präsident Macron richtet den Blick stärker auf neue Partner in Afrika. Beim Gipfel in Nairobi will er die Zusammenarbeit mit Staaten außerhalb Westafrikas ausbauen. Hintergrund ist auch der wachsende Einfluss Chinas und Russlands auf dem Kontinent. Frankreich versucht damit, seine politische und wirtschaftliche Rolle in Afrika neu auszurichten. Im Mittelpunkt des Treffens stehen vor allem Gespräche über Sicherheit, Handel und Investitionen. Yasmin Fahimi steht weiter an der Spitze des Deutschen Gewerkschaftsbundes. Die Delegierten des DGB-Bundeskongresses bestätigten die 58-Jährige mit großer Mehrheit für weitere 4 Jahre im Amt. Fahimi führt den Gewerkschaftsbund bereits seit 2022.
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8: In der Wetterredaktion ist Luisa Walpert. Zum Wochenstart ziehen in vielen Regionen dichte Wolken, Schauer und Gewitter über das Land. Kräftiger Regen breitet sich im Tagesverlauf immer weiter aus. Vor allem im Süden und Osten bringen einzelne Gewitter auch starke Regengüsse. Die Temperaturen erreichen tagsüber im Süden 9 bis 14 Grad und Osten 15 bis 20 Grad. In der Nacht fällt vor allem im Süden weiter Regen. In höheren Lagen sinken die Temperaturen teils auf 0 bis minus 2 Grad. Der Dienstag bringt erneut viele Wolken und einzelne Schauer. Auch kurze Gewitter bleiben möglich.
5: So viel zu den Nachrichten und dem Wetter. Wir wünschen allen Hörern weiterhin viel Spaß bei Fantastic Radio.
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6: Ich bin Michael Miem. Verteidigungsminister Pistorius will die Zusammenarbeit mit der Ukraine beim Bau neuer Waffensysteme ausbauen. Bei einem unangekündigten Besuch in Kiew sprach der SPD-Politiker von einer strategischen Partnerschaft zwischen beiden Ländern. Ziel sei es, gemeinsame Projekte in der Rüstungsindustrie voranzutreiben. Deutschland und die Ukraine wollen damit ihre militärische Kooperation weiter vertiefen. Die Passagiere, die auf dem Kreuzfahrtschiff Hondius von einem Ausbruch des Hunter-Virus betroffen waren, sind inzwischen evakuiert und in ihre Heimatländer zurückgebracht worden. Die Deutschen wurden nach Frankfurt geflogen. Sie müssen sich zunächst in Quarantäne aufhalten und wieder gesund werden. In Großbritannien kamen Erkrankte auch ins Krankenhaus, wo sie weiter behandelt werden. Dazu auch die Chefin der Einrichtung, Janella Holmes.
7: Es handelt sich um ein bekanntes Virus, das man gut in den Griff bekommen kann. Das Risiko ist wirklich sehr gering. Man muss wirklich sehr, sehr engen Kontakt haben. Es ist nicht wie bei Covid oder der Grippe oder solchen Viren.
6: Cyberkriminalität bleibt in Deutschland auch weiterhin ein großes Problem. Laut eines neuen Sicherheitsmonitors wurde im vergangenen Jahr etwa jeder 9. Internetnutzer Opfer digitaler Straftaten. Insgesamt war bereits mehr als jeder 4. Mensch irgendwann von Cyberangriffen oder Betrug im Netz betroffen. Experten warnen weiterhin vor hohen Risiken durch Phishing, Datenklau und Schadsoftware. Verbraucher sollen deshalb besser auf ihre digitale Sicherheit achten, so die Ratschläge. Frankreichs Präsident Macron richtet den Blick stärker auf neue Partner in Afrika. Beim Gipfel in Nairobi will er die Zusammenarbeit mit Staaten außerhalb Westafrikas ausbauen. Hintergrund ist auch der wachsende Einfluss Chinas und Russlands auf dem Kontinent. Frankreich versucht damit, seine politische und wirtschaftliche Rolle in Afrika neu auszurichten. Im Mittelpunkt des Treffens stehen vor allem Gespräche über Sicherheit, Handel und Investitionen. Yasmin Fahimi steht weiter an der Spitze des Deutschen Gewerkschaftsbundes. Die Delegierten des DGB-Bundeskongresses bestätigten die 58-Jährige mit großer Mehrheit für weitere 4 Jahre im Amt. Fahimi führt den Gewerkschaftsbund bereits seit 2022.
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8: In der Wetterredaktion ist Luisa Walpert. Zum Wochenstart ziehen in vielen Regionen dichte Wolken, Schauer und Gewitter über das Land. Kräftiger Regen breitet sich im Tagesverlauf immer weiter aus. Vor allem im Süden und Osten bringen einzelne Gewitter auch starke Regengüsse. Die Temperaturen erreichen tagsüber im Süden 9 bis 14 Grad und Osten 15 bis 20 Grad. In der Nacht fällt vor allem im Süden weiter Regen. In höheren Lagen sinken die Temperaturen teils auf 0 bis minus 2 Grad. Der Dienstag bringt erneut viele Wolken und einzelne Schauer. Auch kurze Gewitter bleiben möglich.
5: So viel zu den Nachrichten und dem Wetter. Wir wünschen allen Hörern weiterhin viel Spaß bei Fantastic Radio.
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6: Ich bin Michael Miem. Verteidigungsminister Pistorius will die Zusammenarbeit mit der Ukraine beim Bau neuer Waffensysteme ausbauen. Bei einem unangekündigten Besuch in Kiew sprach der SPD-Politiker von einer strategischen Partnerschaft zwischen beiden Ländern. Ziel sei es, gemeinsame Projekte in der Rüstungsindustrie voranzutreiben. Deutschland und die Ukraine wollen damit ihre militärische Kooperation weiter vertiefen. Die Passagiere, die auf dem Kreuzfahrtschiff Hondius von einem Ausbruch des Hunter-Virus betroffen waren, sind inzwischen evakuiert und in ihre Heimatländer zurückgebracht worden. Die Deutschen wurden nach Frankfurt geflogen. Sie müssen sich zunächst in Quarantäne aufhalten und wieder gesund werden. In Großbritannien kamen Erkrankte auch ins Krankenhaus, wo sie weiter behandelt werden. Dazu auch die Chefin der Einrichtung, Janella Holmes.
7: Es handelt sich um ein bekanntes Virus, das man gut in den Griff bekommen kann. Das Risiko ist wirklich sehr gering. Man muss wirklich sehr, sehr engen Kontakt haben. Es ist nicht wie bei Covid oder der Grippe oder solchen Viren.
6: Cyberkriminalität bleibt in Deutschland auch weiterhin ein großes Problem. Laut eines neuen Sicherheitsmonitors wurde im vergangenen Jahr etwa jeder 9. Internetnutzer Opfer digitaler Straftaten. Insgesamt war bereits mehr als jeder 4. Mensch irgendwann von Cyberangriffen oder Betrug im Netz betroffen. Experten warnen weiterhin vor hohen Risiken durch Phishing, Datenklau und Schadsoftware. Verbraucher sollen deshalb besser auf ihre digitale Sicherheit achten, so die Ratschläge. Frankreichs Präsident Macron richtet den Blick stärker auf neue Partner in Afrika. Beim Gipfel in Nairobi will er die Zusammenarbeit mit Staaten außerhalb Westafrikas ausbauen. Hintergrund ist auch der wachsende Einfluss Chinas und Russlands auf dem Kontinent. Frankreich versucht damit, seine politische und wirtschaftliche Rolle in Afrika neu auszurichten. Im Mittelpunkt des Treffens stehen vor allem Gespräche über Sicherheit, Handel und Investitionen. Jasmin Fahimi steht weiter an der Spitze des Deutschen Gewerkschaftsbundes. Die Delegierten des DGB-Bundeskongresses bestätigten die 58-Jährige mit großer Mehrheit für weitere 4 Jahre im Amt. Fahimi führt den Gewerkschaftsbund bereits seit 2022.
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8: In der Wetterredaktion ist Luisa Walpert. Zum Wochenstart ziehen in vielen Regionen dichte Wolken, Schauer und Gewitter über das Land. Kräftiger Regen breitet sich im Tagesverlauf immer weiter aus. Vor allem im Süden und Osten bringen einzelne Gewitter auch starke Regengüsse. Die Temperaturen erreichen tagsüber im Süden 9 bis 14 Grad und Osten 15 bis 20 Grad. In der Nacht fällt vor allem im Süden weiter Regen. In höheren Lagen sinken die Temperaturen teils auf 0 bis minus 2 Grad. Der Dienstag bringt erneut viele Wolken und einzelne Schauer. Auch kurze Gewitter bleiben möglich.
5: So viel zu den Nachrichten und dem Wetter. Wir wünschen allen Hörern weiterhin viel Spaß bei Fantastic Radio.
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5: Ich bin Michael Miem. Verteidigungsminister Pistorius will die Zusammenarbeit mit der Ukraine beim Bau neuer Waffensysteme ausbauen. Bei einem unangekündigten Besuch in Kiew sprach der SPD-Politiker von einer strategischen Partnerschaft zwischen beiden Ländern. Ziel sei es, gemeinsame Projekte in der Rüstungsindustrie voranzutreiben. Deutschland und die Ukraine wollen damit ihre militärische Kooperation weiter vertiefen. Die Passagiere, die auf dem Kreuzfahrtschiff Hondius von einem Ausbruch des Hantavirus betroffen waren, sind inzwischen evakuiert und in ihre Heimatländer zurückgebracht worden. Die Deutschen wurden nach Frankfurt geflogen. Sie müssen sich zunächst in Quarantäne aufhalten und wieder gesund werden. In Großbritannien kamen Erkrankte auch ins Krankenhaus, wo sie weiter behandelt werden. Dazu auch die Chefin der Einrichtung, Janella Holmes.
6: Es handelt sich um ein bekanntes Virus, das man gut in den Griff bekommen kann. Das Risiko ist wirklich sehr gering. Man muss wirklich sehr, sehr engen Kontakt haben. Es ist nicht wie bei Covid oder der Grippe oder solchen Viren.
5: Cyberkriminalität bleibt in Deutschland auch weiterhin ein großes Problem. Laut eines neuen Sicherheitsmonitors wurde im vergangenen Jahr etwa jeder 9. Internetnutzer Opfer digitaler Straftaten. Insgesamt war bereits mehr als jeder 4. Mensch irgendwann von Cyberangriffen oder Betrug im Netz betroffen. Experten warnen weiterhin vor hohen Risiken durch Phishing, Datenklau und Schadsoftware. Verbraucher sollen deshalb besser auf ihre digitale Sicherheit achten, so die Ratschläge. Frankreichs Präsident Macron richtet den Blick stärker auf neue Partner in Afrika. Beim Gipfel in Nairobi will er die Zusammenarbeit mit Staaten außerhalb Westafrikas ausbauen. Hintergrund ist auch der wachsende Einfluss Chinas und Russlands auf dem Kontinent. Frankreich versucht damit, seine politische und wirtschaftliche Rolle in Afrika neu auszurichten. Im Mittelpunkt des Treffens stehen vor allem Gespräche über Sicherheit, Handel und Investitionen. Yasmin Fahimi steht weiter an der Spitze des Deutschen Gewerkschaftsbundes. Die Delegierten des DGB-Bundeskongresses bestätigten die 58-Jährige mit großer Mehrheit für weitere 4 Jahre im Amt. Fahimi führt den Gewerkschaftsbund bereits seit 2022. Im Studio ist Michael Miem. Yasmin Fahimi steht weiter an der Spitze des Deutschen Gewerkschaftsbundes. Die Delegierten des DGB-Bundeskongresses bestätigten die 58-Jährige mit großer Mehrheit für weitere 4 Jahre im Amt. Fahimi führt den Gewerkschaftsbund bereits seit 2022. Im Streit zwischen den USA und dem Iran gibt es weiterhin keine Fortschritte. US-Präsident Trump bezeichnete die jüngste Reaktion Teherans auf einen amerikanischen Lösungsvorschlag als völlig inakzeptabel und drohte erneut mit Konsequenzen. Der Iran zeigte sich davon unbeeindruckt und stellte eigene Forderungen. Gleichzeitig kündigte Israels Ministerpräsident Netanyahu an, den Krieg fortsetzen zu wollen, bis offene Fragen zum iranischen Atomprogramm geklärt sind. Nach dem Nein des Bundesrats gilt die geplante Entlastungsprämie für Arbeitnehmer zunehmend als gescheitert. CSU-Chef Söder sieht für das Vorhaben keine Zukunft mehr.
7: Ich glaube, die ist vom Tisch. Es war eine gut gemeinte Idee. Es hat sich dann aber in den Tagen danach gezeigt, dass sie in der Wirtschaft auf großen Widerstand gestoßen ist. Ich rate davon ab. Ich bin ja der einzige Ländervertreter im Koalitionsausschuss. Mein Rat ist dringend, davon abzulassen. Lieber zu überlegen, dass man was Sinnvolleres tut. Und zwar dieses vermeintliche, jetzt doch sehr viele Geld, das es gewesen wäre, dann in eine wirklich richtige und gute Einkommensteuerreform zu stecken. Davon haben alle mehr.
5: Auch Mecklenburg-Vorpommerns Ministerpräsidentin Schwesig spricht sich dafür aus, die Prämie aufzugeben und stattdessen eine umfassende Reform der Einkommensteuer anzugehen. Innerhalb der schwarz-roten Koalition wächst damit der Druck, schnell neue Entlastungspläne vorzulegen. In Deutschland lebt inzwischen etwa jeder neunte Mensch in beengten Wohnverhältnissen. Nach Angaben des Statistischen Bundesamtes wohnten zuletzt knapp 12% der Bevölkerung in überbelegten Wohnungen. Damit hat sich die Situation in den vergangenen Jahren weiter verschärft. Besonders in Städten fehlt es vielerorts an ausreichend großem und bezahlbarem Wohnraum. Experten sehen darin ein wachsendes soziales Problem. Reisende von und nach Italien müssen sich zum Wochenbeginn auf erhebliche Einschränkungen im Flugverkehr einstellen. Grund sind Streiks bei der italienischen Flugsicherung und der Fluggesellschaft EasyJet. Die Arbeitsniederlegungen sollen mehrere Stunden andauern und betreffen auch einzelne Flughäfen im Land. Die Airline ITA kündigte bereits an, mehr als ein Drittel ihrer Flüge zu streichen. Davon sind auch internationale Verbindungen betroffen.
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1: In der Wetterredaktion ist Luisa Walpert. Zum Wochenstart ziehen in vielen Regionen dichte Wolken, Schauer und Gewitter über das Land. Kräftiger Regen breitet sich im Tagesverlauf immer weiter aus. Vor allem im Süden und Osten bringen einzelne Gewitter auch starke Regengüsse. Die Temperaturen erreichen tagsüber im Süden 9 bis 14 Grad und Osten 15 bis 20 Grad. In der Nacht fällt vor allem im Süden weiter Regen. In höheren Lagen sinken die Temperaturen teils auf 0 bis minus 2 Grad. Der Dienstag bringt erneut viele Wolken und einzelne Schauer. Auch kurze Gewitter bleiben möglich.
4: So viel zu den Nachrichten und dem Wetter. Wir wünschen allen Hörern weiterhin viel Spaß bei Fantastic Radio.
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6: Im Studio ist Michael Miem. Yasmin Fahimi steht weiter an der Spitze des Deutschen Gewerkschaftsbundes. Die Delegierten des DGB-Bundeskongresses bestätigten die 58-Jährige mit großer Mehrheit für weitere 4 Jahre im Amt. Fahimi führt den Gewerkschaftsbund bereits seit 2022. Im Streit zwischen den USA und dem Iran gibt es weiterhin keine Fortschritte. US-Präsident Trump bezeichnete die jüngste Reaktion Teherans auf einen amerikanischen Lösungsvorschlag als völlig inakzeptabel und drohte erneut mit Konsequenzen. Der Iran zeigte sich davon unbeeindruckt und stellte eigene Forderungen. Gleichzeitig kündigte Israels Ministerpräsident Netanyahu an, den Krieg fortsetzen zu wollen, bis offene Fragen zum iranischen Atomprogramm geklärt sind. Nach dem Nein des Bundesrats gilt die geplante Entlastungsprämie für Arbeitnehmer zunehmend als gescheitert. CSU-Chef Söder sieht für das Vorhaben keine Zukunft mehr.
7: Ich glaube, die ist vom Tisch. Es war eine gut gemeinte Idee. Es hat sich dann aber in den Tagen danach gezeigt, dass sie in der Wirtschaft auf großen Widerstand gestoßen ist. Ich rate davon ab. Ich bin ja der einzige Ländervertreter im Koalitionsausschuss. Mein Rat ist dringend, davon abzulassen. Lieber zu überlegen, dass man was Sinnvolleres tut. Und zwar dieses vermeintliche, jetzt doch sehr viele Geld, das es gewesen wäre, dann in eine wirklich richtige und gute Einkommensteuerreform zu stecken. Davon haben alle mehr.
6: Auch Mecklenburg-Vorpommerns Ministerpräsidentin Schwesig spricht sich dafür aus, die Prämie aufzugeben und stattdessen eine umfassende Reform der Einkommensteuer anzugehen. Innerhalb der schwarz-roten Koalition wächst damit der Druck, schnell neue Entlastungspläne vorzulegen. In Deutschland lebt inzwischen etwa jeder 9. Mensch in beengten Wohnverhältnissen. Nach Angaben des Statistischen Bundesamtes wohnten zuletzt knapp 12% der Bevölkerung in überbelegten Wohnungen. Damit hat sich die Situation in den vergangenen Jahren weiter verschärft. Besonders in Städten fehlt es vielerorts an ausreichend großem und bezahlbarem Wohnraum. Experten sehen darin ein wachsendes soziales Problem. Reisende von und nach Italien müssen sich zum Wochenbeginn auf erhebliche Einschränkungen im Flugverkehr einstellen. Grund sind Streiks bei der italienischen Flugsicherung und der Fluggesellschaft EasyJet. Die Arbeitsniederlegungen sollen mehrere Stunden andauern und betreffen auch einzelne Flughäfen im Land. Die Airline ITA kündigte bereits an, mehr als ein Drittel ihrer Flüge zu streichen. Davon sind auch internationale Verbindungen betroffen.
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8: In der Wetterredaktion ist Luisa Walpert. Zum Wochenstart ziehen in vielen Regionen dichte Wolken, Schauer und Gewitter über das Land. Kräftiger Regen breitet sich im Tagesverlauf immer weiter aus. Vor allem im Süden und Osten bringen einzelne Gewitter auch starke Regengüsse. Die Temperaturen erreichen tagsüber im Süden 9 bis 14 Grad und Osten 15 bis 20 Grad. In der Nacht fällt vor allem im Süden weiter Regen. In höheren Lagen sinken die Temperaturen teils auf 0 bis minus 2 Grad. Der Dienstag bringt erneut viele Wolken und einzelne Schauer. Auch kurze Gewitter bleiben möglich.
5: So viel zu den Nachrichten und dem Wetter. Wir wünschen allen Hörern weiterhin viel Spaß bei Fantastic Radio.
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6: Im Studio ist Michael Miem. Yasmin Fahimi steht weiter an der Spitze des Deutschen Gewerkschaftsbundes. Die Delegierten des DGB-Bundeskongresses bestätigten die 58-Jährige mit großer Mehrheit für weitere 4 Jahre im Amt. Fahimi führt den Gewerkschaftsbund bereits seit 2022. Im Streit zwischen den USA und dem Iran gibt es weiterhin keine Fortschritte. US-Präsident Trump bezeichnete die jüngste Reaktion Teherans auf einen amerikanischen Lösungsvorschlag als völlig inakzeptabel und drohte erneut mit Konsequenzen. Der Iran zeigte sich davon unbeeindruckt und stellte eigene Forderungen. Gleichzeitig kündigte Israels Ministerpräsident Netanyahu an, den Krieg fortsetzen zu wollen, bis offene Fragen zum iranischen Atomprogramm geklärt sind. Nach dem Nein des Bundesrats gilt die geplante Entlastungsprämie für Arbeitnehmer zunehmend als gescheitert. CSU-Chef Söder sieht für das Vorhaben keine Zukunft mehr.
7: Ich glaube, die ist vom Tisch. Es war eine gut gemeinte Idee. Es hat sich dann aber in den Tagen danach gezeigt, dass sie in der Wirtschaft auf großen Widerstand gestoßen ist. Ich rate davon ab. Ich bin ja der einzige Ländervertreter im Koalitionsausschuss. Mein Rat ist dringend, davon abzulassen. Lieber zu überlegen, dass man was Sinnvolleres tut. Und zwar dieses vermeintliche, jetzt doch sehr viele Geld, das es gewesen wäre, dann in der wirklich richtige und gute Einkommensteuerreform zu stecken. Davon haben alle mehr.
6: Auch Mecklenburg-Vorpommerns Ministerpräsidentin Schwesig spricht sich dafür aus, die Prämie aufzugeben und stattdessen eine umfassende Reform der Einkommensteuer anzugehen. Innerhalb der schwarz-roten Koalition wächst damit der Druck, schnell neue Entlastungspläne vorzulegen. In Deutschland lebt inzwischen etwa jeder 9. Mensch in beengten Wohnverhältnissen. Nach Angaben des Statistischen Bundesamtes wohnten zuletzt knapp 12% der Bevölkerung in überbelegten Wohnungen. Damit hat sich die Situation in den vergangenen Jahren weiter verschärft. Besonders in Städten fehlt es vielerorts an ausreichend großem und bezahlbarem Wohnraum. Experten sehen darin ein wachsendes soziales Problem. Reisende von und nach Italien müssen sich zum Wochenbeginn auf erhebliche Einschränkungen im Flugverkehr einstellen. Grund sind Streiks bei der italienischen Flugsicherung und der Fluggesellschaft EasyJet. Die Arbeitsniederlegungen sollen mehrere Stunden andauern und betreffen auch einzelne Flughäfen im Land. Die Airline ITA kündigte bereits an, mehr als ein Drittel ihrer Flüge zu streichen. Davon sind auch internationale Verbindungen betroffen.
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8: In der Wetterredaktion ist Luisa Walpert. Zum Wochenstart ziehen in vielen Regionen dichte Wolken, Schauer und Gewitter über das Land. Kräftiger Regen breitet sich im Tagesverlauf immer weiter aus. Vor allem im Süden und Osten bringen einzelne Gewitter auch starke Regengüsse. Die Temperaturen erreichen tagsüber im Süden 9 bis 14 Grad und Osten 15 bis 20 Grad. In der Nacht fällt vor allem im Süden weiter Regen. In höheren Lagen sinken die Temperaturen teils auf 0 bis minus 2 Grad. Der Dienstag bringt erneut viele Wolken und einzelne Schauer. Auch kurze Gewitter bleiben möglich.
5: So viel zu den Nachrichten und dem Wetter. Wir wünschen allen Hörern weiterhin viel Spaß bei Fantastic Radio.
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1: Hurra, hurra, der Montagabend ist jetzt da. 20 Uhr und das heißt bei uns bei Fantastic Radio natürlich wieder Country Line Dance in Zusammenarbeit mit Antje und Frank von den Red Castle Line Dancers. Mein Name ist Jürgen Herberg und ich wünsche euch in den kommenden knapp 2 Stunden viel Spaß und gute Unterhaltung hier bei uns bei Fantastic Radio.

Ronan Hardy Man Dance Above the Rainbow, also über den Regenbogen tanzen. Wunderschöne Geschichte, oder? Wir bleiben noch ein bisschen romantisch bei wunderschönen Geschichten und gehen zurück in das Jahr 1970er. Leon Anderson und sie besingt den Rosengarten, Rose Garden.

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Brad Kessel und ist ja ein bisschen unromantisch, würde ich fast sagen. Ich bin ja romantisch, habe meiner Frau, als sie heute nach Hause kam, auch ein bisschen was gekocht und sie kam die Treppe hoch, strahlte mich an. Wie, Schatz, du hast gekocht? Ich sage, ja, ich habe gekocht. Ja, was gibt's denn heute? Sag ich, das weiß ich noch nicht, ich muss erst warten, bis der ganze Qualm sich aus der Küche verzogen hat.

Ja, immer sind die anderen schuld, ne? Blame it on the Bossa Nova, und das war Jane McDonald. Und da, wenn ich sowas höre, es schüttelt mich einfach. Es schüttelt mich. So wie Shakin' Stevens.

0: Robert Palmer, Bad Case of Loving You, und so ähnlich denken ja auch Antje und Frank, die seit mittlerweile 45 Sendungen, ohne die Sondersendung, da waren auch 1, 2, 3 dabei, jede Woche eine Sendung zusammenstellen. Und ich habe letztens mit ihnen gesprochen und da sagten sie zu mir: Mensch Jürgen, wir haben früher einmal im Monat uns den Kopf zerbrochen, wir müssen eine Tanzveranstaltung zusammenstellen und ach Gott, ist uns das immer schwer gefallen. Mittlerweile machen wir das wöchentlich und ich kann euch sagen, ja, es macht auch ihnen mittlerweile Spaß, weil natürlich auch das Feedback dann dementsprechend ist. Und aus diesem Grunde auch von mir ein kleines Feedback, liebe Antje, lieber Frank, ganz, ganz herzlichen Dank, dass ihr das jede Woche macht. Ich freue mich immer drauf und viele derer, die hier heute mit tanzen und zuhören, auch. Jetzt gibt's erstmal das Neueste vom Tage. Wir hören uns gleich wieder.
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7: Im Studio ist Michael Miem. Jasmin Fahimi steht weiter an der Spitze des Deutschen Gewerkschaftsbundes. Die Delegierten des DGB-Bundeskongresses bestätigten die 58-Jährige mit großer Mehrheit für weitere 4 Jahre im Amt. Fahimi führt den Gewerkschaftsbund bereits seit 2022. Im Streit zwischen den USA und dem Iran gibt es weiterhin keine Fortschritte. US-Präsident Trump bezeichnete die jüngste Reaktion Teherans auf einen amerikanischen Lösungsvorschlag als völlig inakzeptabel und drohte erneut mit Konsequenzen. Der Iran zeigte sich davon unbeeindruckt und stellte eigene Forderungen. Gleichzeitig kündigte Israels Ministerpräsident Netanyahu an, den Krieg fortsetzen zu wollen, bis offene Fragen zum iranischen Atomprogramm geklärt sind. Nach dem Nein des Bundesrats gilt die geplante Entlastungsprämie für Arbeitnehmer zunehmend als gescheitert. CSU-Chef Söder sieht für das Vorhaben keine Zukunft mehr.
8: Ich glaube, die ist vom Tisch. Es war eine gut gemeinte Idee. Es hat sich dann aber in den Tagen danach gezeigt, dass sie in der Wirtschaft auf großen Widerstand gestoßen ist. Ich rate davon ab. Ich bin ja der einzige Ländervertreter im Koalitionsausschuss. Mein Rat ist dringend, davon abzulassen. Lieber zu überlegen, dass man was Sinnvolleres tut. Und zwar dieses vermeintliche, jetzt doch sehr viele Geld, das es gewesen wäre, dann in der wirklichen richtige und gute Einkommensteuerreform zu stecken. Davon haben alle mehr.
7: Auch Mecklenburg-Vorpommerns Ministerpräsidentin Schwesig spricht sich dafür aus, die Prämie aufzugeben und stattdessen eine umfassende Reform der Einkommensteuer anzugehen. Innerhalb der schwarz-roten Koalition wächst damit der Druck, schnell neue Entlastungspläne vorzulegen. In Deutschland lebt inzwischen etwa jeder 9. Mensch in beengten Wohnverhältnissen. Nach Angaben des Statistischen Bundesamtes wohnten zuletzt knapp 12% der Bevölkerung in überbelegten Wohnungen. Damit hat sich die Situation in den vergangenen Jahren weiter verschärft. Besonders in Städten fehlt es vielerorts an ausreichend großem und bezahlbarem Wohnraum. Experten sehen darin ein wachsendes soziales Problem. Reisende von und nach Italien müssen sich zum Wochenbeginn auf erhebliche Einschränkungen im Flugverkehr einstellen. Grund sind Streiks bei der italienischen Flugsicherung und der Fluggesellschaft EasyJet. Die Arbeitsniederlegungen sollen mehrere Stunden andauern und betreffen auch einzelne Flughäfen im Land. Die Airline ITA kündigte bereits an, mehr als ein Drittel ihrer Flüge zu streichen. Davon sind auch internationale Verbindungen betroffen.
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9: In der Wetterredaktion ist Luisa Walpert. Zum Wochenstart ziehen in vielen Regionen dichte Wolken, Schauer und Gewitter über das Land. Kräftiger Regen breitet sich im Tagesverlauf immer weiter aus. Vor allem im Süden und Osten bringen einzelne Gewitter auch starke Regengüsse. Die Temperaturen erreichen tagsüber im Süden 9 bis 14 Grad und Osten 15 bis 20 Grad. In der Nacht fällt vor allem im Süden weiter Regen. In höheren Lagen sinken die Temperaturen teils auf 0 bis minus 2 Grad. Der Dienstag bringt erneut viele Wolken und einzelne Schauer. Auch kurze Gewitter bleiben möglich.
6: So viel zu den Nachrichten und dem Wetter. Wir wünschen allen Hörern weiterhin viel Spaß bei Fantastic Radio.
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0: Und damit starten wir in die zweite Stunde hier bei uns bei Country & Line Dance am Montagabend bei Fantastic Radio. Mein Name ist immer noch, soweit ich mich erinnern kann, Jürgen Herberg. Und ich wünsche euch viel Spaß, ein kleines Leben zu gestalten. Come do a little life, hier ist Mo Pitney. Viel Spaß damit.

Ja, da geht mir das Herz auf. Ich liebe einfach die Musik von den Eagles Five. Und gerade haben wir gehört Tequila Sunrise. Und ja, das mit dem Alkohol ist ja bei mir auch so eine Geschichte. Ne? Man verträgt ja nicht mehr das, was man früher vertragen hat. Ne? Ich weiß nicht, 2 Kisten Bier, 2 Flaschen Wodka und schon ist man wieder hackendicht. Ne?

0: Ja, It's Not Fair, Musik von Lily Allen, und ich finde es ja auch nicht fair, ne? Also ich habe ja nur mal eine Figur, ne? Wie ja ein Spargeltarzan, hat man früher immer gesagt, ne? Schmales Kreuz und breite Füße, aber ich bin gefangen im falschen Körper. Leider war Schwarzenegger ein bisschen schneller wie ich.
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Kacey Musgraves, Silver Lining am heutigen Montagabend hier im Zuge unserer Sendung Country in Line Dance bei Fantastic Radio. Mein Name ist, soweit ich mich erinnern kann, immer noch Jürgen Herberg und das Ganze findet statt in Zusammenarbeit mit den Red Castle Line Dancers, mit Antje und Frank und natürlich vielen, vielen, die zu Hause im Wohnzimmer oder wo auch immer schön mittanzen, zuhören und ihren Spaß haben. Und vielleicht sprecht ihr irgendwann mal davon bei diesen legendären Sendungen, die wir hier jeden Montag machen. Ne? Das war eine absolut tolle Night. Ne? Nacht. Ne? A night like this. Hier ist Caro Emerald.

Ja, bei uns ging es die Tage hier unten am Hof auch so richtig zur Sache mit einem Nachbarn und der sagte dann zu mir, Sie hören von meinem Anwalt. Dann habe ich gefragt, welches Lied? Antwortet er, was soll das? Habe ich gesagt, Herbert Grönemeyer. Na, da bin ich aber mal gespannt.

0: Ja, in Anbetracht der Tatsache, dass die 2 Stunden jetzt rum sind, sage ich ja, tschüss, auf Wiederhören, bis zum nächsten Mal, euer Jürgen Herberg.
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7: Im Studio ist Michael Miem. Yasmin Fahimi steht weiter an der Spitze des Deutschen Gewerkschaftsbundes. Die Delegierten des DGB-Bundeskongresses bestätigten die 58-Jährige mit großer Mehrheit für weitere 4 Jahre im Amt. Fahimi führt den Gewerkschaftsbund bereits seit 2022. Im Streit zwischen den USA und dem Iran gibt es weiterhin keine Fortschritte. US-Präsident Trump bezeichnete die jüngste Reaktion Teherans auf einen amerikanischen Lösungsvorschlag als völlig inakzeptabel und drohte erneut mit Konsequenzen. Der Iran zeigte sich davon unbeeindruckt und stellte eigene Forderungen. Gleichzeitig kündigte Israels Ministerpräsident Netanyahu an, den Krieg fortsetzen zu wollen, bis offene Fragen zum iranischen Atomprogramm geklärt sind. Nach dem Nein des Bundesrats gilt die geplante Entlastungsprämie für Arbeitnehmer zunehmend als gescheitert. CSU-Chef Söder sieht für das Vorhaben keine Zukunft mehr.
8: Ich glaube, die ist vom Tisch. Es war eine gut gemeinte Idee. Es hat sich dann aber in den Tagen danach gezeigt, dass sie in der Wirtschaft auf großen Widerstand gestoßen ist. Ich rate davon ab. Ich bin ja der einzige Ländervertreter im Koalitionsausschuss. Mein Rat ist dringend, davon abzulassen. Lieber zu überlegen, dass man was Sinnvolleres tut. Und zwar dieses vermeintliche, jetzt doch sehr viele Geld, das es gewesen wäre, dann in der wirklichen richtige und gute Einkommensteuerreform zu stecken. Davon haben alle mehr.
7: Auch Mecklenburg-Vorpommerns Ministerpräsidentin Schwesig spricht sich dafür aus, die Prämie aufzugeben und stattdessen eine umfassende Reform der Einkommensteuer anzugehen. Innerhalb der schwarz-roten Koalition wächst damit der Druck, schnell neue Entlastungspläne vorzulegen. In Deutschland lebt inzwischen etwa jeder 9. Mensch in beengten Wohnverhältnissen. Nach Angaben des Statistischen Bundesamtes wohnten zuletzt knapp 12% der Bevölkerung in überbelegten Wohnungen. Damit hat sich die Situation in den vergangenen Jahren weiter verschärft. Besonders in Städten fehlt es vielerorts an ausreichend großem und bezahlbarem Wohnraum. Experten sehen darin ein wachsendes soziales Problem. Reisende von und nach Italien müssen sich zum Wochenbeginn auf erhebliche Einschränkungen im Flugverkehr einstellen. Grund sind Streiks bei der italienischen Flugsicherung und der Fluggesellschaft EasyJet. Die Arbeitsniederlegungen sollen mehrere Stunden andauern und betreffen auch einzelne Flughäfen im Land. Die Airline ITA kündigte bereits an, mehr als ein Drittel ihrer Flüge zu streichen. Davon sind auch internationale Verbindungen betroffen.
6: Und nun noch das Wetter.
9: In der Wetterredaktion ist Luisa Walpert. Zum Wochenstart ziehen in vielen Regionen dichte Wolken, Schauer und Gewitter über das Land. Kräftiger Regen breitet sich im Tagesverlauf immer weiter aus. Vor allem im Süden und Osten bringen einzelne Gewitter auch starke Regengüsse. Die Temperaturen erreichen tagsüber im Süden 9 bis 14 Grad und Osten 15 bis 20 Grad. In der Nacht fällt vor allem im Süden weiter Regen. In höheren Lagen sinken die Temperaturen teils auf 0 bis minus 2 Grad. Der Dienstag bringt erneut viele Wolken und einzelne Schauer. Auch kurze Gewitter bleiben möglich.
6: So viel zu den Nachrichten und dem Wetter. Wir wünschen allen Hörern weiterhin viel Spaß bei Fantastic Radio.
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13: Ja, hier spielt die Musik, gut gelaunt am Mikrofon heute Abend wieder Heiko Franz. Hallihallo allerseits und schönen Abend bei uns auf der Welle. Okay, hier ist Robin Schulz. Damit starten wir heute.
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Hey, Mikro gar nicht an, jetzt ist es an. Tolle Hits aus dem Jahr 2018, Gigi D'Agostino in my mind. Und jetzt gehört Nicky Jam featuring Will Smith Live It Up. Wir sind im Jahr 2018 noch ein bisschen dabei. Und hier ist ein Superhit von Josh Ezra und Paradise. Ja.

Ein toller Musikwunsch, unter anderem natürlich für unsere liebe Anja. Sunrise Avenue, I Help, You Hate Me war das. Und hier ist Musik von Dua Lipa. Danach kurz in die Werbung, aber vorher schaffen wir den noch. Be the One, Dua Lipa. Schönen Abend hier auf Fantastic Radio.

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Musik von Stromae, Alors on Dance. Ich gehe mal von aus, Französisch, muss ich meine Tochter nochmal fragen, die kennt sich da ein bisschen besser aus, okay? Und hier ist Musik von Charlie Cruz, macht's euch richtig schön gemütlich, zu Hause oder wo auch immer, ja. Klare Sache, Charlie Cruz und Break Your Heart, hier ist eure gute Laune Welle, jawohl.

Ja, eine schöne Mischung zwischen ja, Ballade und dann doch etwas peppiger. Toller Hit von Leona Lewis. Langsam. Leona Lewis und Happy. Und weiter geht's mit Musik in der Sendung Heikos Music Mix am heutigen Abend. Viel Spaß dabei. Hier ist Ray Garvey und Can't Stand the Silence.

0: ja, coolen Abend. Und mit dem Hit von Daxos, Barbara Streisand, gebe ich ganz schnell ab ins Nachrichtenstudio. Einmal rüber zu Sven. Bis gleich. Wir hören uns gleich gesund und munter wieder in der zweiten Stunde Heikos Music Mix am heutigen Abend. Ab zu den Nachrichten.
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2: Im Studio ist Michael Miem. Yasmin Fahimi steht weiter an der Spitze des Deutschen Gewerkschaftsbundes. Die Delegierten des DGB-Bundeskongresses bestätigten die 58-Jährige mit großer Mehrheit für weitere 4 Jahre im Amt. Fahimi führt den Gewerkschaftsbund bereits seit 2022. Im Streit zwischen den USA und dem Iran gibt es weiterhin keine Fortschritte. US-Präsident Trump bezeichnete die jüngste Reaktion Teherans auf einen amerikanischen Lösungsvorschlag als völlig inakzeptabel und drohte erneut mit Konsequenzen. Der Iran zeigte sich davon unbeeindruckt und stellte eigene Forderungen. Gleichzeitig kündigte Israels Ministerpräsident Netanyahu an, den Krieg fortsetzen zu wollen, bis offene Fragen zum iranischen Atomprogramm geklärt sind. Nach dem Nein des Bundesrats gilt die geplante Entlastungsprämie für Arbeitnehmer zunehmend als gescheitert. CSU-Chef Söder sieht für das Vorhaben keine Zukunft mehr.
3: Ich glaube, die ist vom Tisch. Es war eine gut gemeinte Idee. Es hat sich dann aber in den Tagen danach gezeigt, dass sie in der Wirtschaft auf großen Widerstand gestoßen ist. Ich rate davon ab. Ich bin ja der einzige Ländervertreter im Koalitionsausschuss. Mein Rat ist dringend, davon abzulassen. Lieber zu überlegen, dass man was Sinnvolleres tut. Und zwar dieses vermeintliche, jetzt doch sehr viele Geld, das es gewesen wäre, dann in der wirklichen richtige und gute Einkommensteuerreform zu stecken. Davon haben alle mehr.
2: Auch Mecklenburg-Vorpommerns Ministerpräsidentin Schwesig spricht sich dafür aus, die Prämie aufzugeben und stattdessen eine umfassende Reform der Einkommensteuer anzugehen. Innerhalb der schwarz-roten Koalition wächst damit der Druck, schnell neue Entlastungspläne vorzulegen. In Deutschland lebt inzwischen etwa jeder 9. Mensch in beengten Wohnverhältnissen. Nach Angaben des Statistischen Bundesamtes wohnten zuletzt knapp 12% der Bevölkerung in überbelegten Wohnungen. Damit hat sich die Situation in den vergangenen Jahren weiter verschärft. Besonders in Städten fehlt es vielerorts an ausreichend großem und bezahlbarem Wohnraum. Experten sehen darin ein wachsendes soziales Problem. Reisende von und nach Italien müssen sich zum Wochenbeginn auf erhebliche Einschränkungen im Flugverkehr einstellen. Grund sind Streiks bei der italienischen Flugsicherung und der Fluggesellschaft EasyJet. Die Arbeitsniederlegungen sollen mehrere Stunden andauern und betreffen auch einzelne Flughäfen im Land. Die Airline ITA kündigte bereits an, mehr als ein Drittel ihrer Flüge zu streichen. Davon sind auch internationale Verbindungen betroffen.
1: Und nun noch das Wetter.
4: In der Wetterredaktion ist Luisa Walpert. Zum Wochenstart ziehen in vielen Regionen dichte Wolken, Schauer und Gewitter über das Land. Kräftiger Regen breitet sich im Tagesverlauf immer weiter aus. Vor allem im Süden und Osten bringen einzelne Gewitter auch starke Regengüsse. Die Temperaturen erreichen tagsüber im Süden 9 bis 14 Grad und Osten 15 bis 20 Grad. In der Nacht fällt vor allem im Süden weiter Regen. In höheren Lagen sinken die Temperaturen teils auf 0 bis minus 2 Grad. Der Dienstag bringt erneut viele Wolken und einzelne Schauer. Auch kurze Gewitter bleiben möglich.
1: So viel zu den Nachrichten und dem Wetter. Wir wünschen allen Hörern weiterhin viel Spaß bei Fantastic Radio.
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0: Tja, das ist der Beat, der Klassiker, einer der Riesenhits der 80er Jahre. Damit zurück zur zweiten Stunde meiner kleinen Show hier auf Fantastic Radio. Willkommen, Heikos Music Mix Part 2 am Mikrofon. Heiko Franz, schönen Abend.

0: absolut klasse. Als der Hit rauskam im Jahr 1986, war ich süße 16 Jahre alt und haltet euch fest, habe das erste Mal als DJ vor Publikum gestanden im Jahr 1986. Ist lang, lang her, Wahnsinn. Und wir steigen mal ein bisschen um vom Jahr 86 ins Jahr 2015 im August. Da wurde der Hit hier geboren. Ja, geboren schon ein bisschen früher, aber veröffentlicht. Hammerhit, Glasperlenspiel. Ich wünsche uns allen noch ein richtig geiles Leben. Schönen Abend hier auf der Welle. 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

0: Wahnsinnshit, Musik von The Weeknd, ja, ohne E, also Weeknd ohne E, warum weiß kein Mensch, müsste man sich mal ein bisschen schlau machen, ein Superhit des Jahres 2020, immer wieder gewünscht hier bei Fantastic Radio Blinding Lights und hier ist Musik von Vincent Weiss, bevor wir uns dann nach der Werbung gleich wiederhören.
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0: Wie gewohnt, tolle Musik von ihm, Vincent Weiss und Musik sein.

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0: Sonne. Ja, wunderschön. Nach Vincent Weißen, toller Hit von Vincent Groß, über uns die Sonne hier auf Fantastic Radio, der guten Laune-Sendung Heiko's Music Mix. Ich wünsche Ihnen und euch draußen einen richtig schönen Abend und ganz viel Spaß hier auf der Welle und mal einen ganz lieben Gruß an all unsere Stammhörerinnen und Stammhörer im World Wide Web. Toll, dass ihr wieder dabei seid. Ganz viel Spaß.
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Nach super wunderschöner Musik von Andrea Berg aus ihrem Album Mosaik, jetzt ein bisschen Musik aus den 80er Jahren, Sandra in the Heat of the Night. Viele denken, produziert von Dieter Bohlen, ist aber nicht so, aus der Feder von Michael Cretu, damals in den 80ern. Wir kommen jetzt zu dem Titel, der ist echt produziert von Dieter Bohlen, 80er Jahre, und zwar heißt die Gutste im wahren Leben Caroline Katharina Müller alias Sissi Catch. Produzent Dieter Bohlen, I Can Lose My Heart Tonight. Ah, die schönen 80er, da sind wir ja so ein bisschen im Tanzschulfieber. Okay, ich zumindest, ja.

Und mit diesem Hammer wunderschönen Hit von Leona Lewis, Run, sage ich dann mal ganz, ganz herzlichen Dank fürs Zuhören. Viel Spaß in den nachfolgenden Sendungen hier bei Fantastic Radio. Das war Heikos Music Mix. Am Mikrofon sagt Tschüss und einen schönen Abend noch. Ihr und euer Heiko Franz im Namen des gesamten Fantastic Radio Teams. Also bis demnächst wieder und Tschüss.

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6: Im Studio ist Michael Miem. Yasmin Fahimi steht weiter an der Spitze des Deutschen Gewerkschaftsbundes. Die Delegierten des DGB-Bundeskongresses bestätigten die 58-Jährige mit großer Mehrheit für weitere 4 Jahre im Amt. Fahimi führt den Gewerkschaftsbund bereits seit 2022. Im Streit zwischen den USA und dem Iran gibt es weiterhin keine Fortschritte. US-Präsident Trump bezeichnete die jüngste Reaktion Teherans auf einen amerikanischen Lösungsvorschlag als völlig inakzeptabel und drohte erneut mit Konsequenzen. Der Iran zeigte sich davon unbeeindruckt und stellte eigene Forderungen. Gleichzeitig kündigte Israels Ministerpräsident Netanyahu an, den Krieg fortsetzen zu wollen, bis offene Fragen zum iranischen Atomprogramm geklärt sind. Nach dem Nein des Bundesrats gilt die geplante Entlastungsprämie für Arbeitnehmer zunehmend als gescheitert. CSU-Chef Söder sieht für das Vorhaben keine Zukunft mehr.
7: Ich glaube, die ist vom Tisch. Es war eine gut gemeinte Idee. Es hat sich dann aber in den Tagen danach gezeigt, dass sie in der Wirtschaft auf großen Widerstand gestoßen ist. Ich rate davon ab. Ich bin ja der einzige Ländervertreter im Koalitionsausschuss. Mein Rat ist dringend, davon abzulassen. Lieber zu überlegen, dass man was Sinnvolleres tut. Und zwar dieses vermeintliche, jetzt doch sehr viele Geld, das es gewesen wäre, dann in eine wirklich richtige und gute Einkommensteuerreform zu stecken. Davon haben alle mehr.
6: Auch Mecklenburg-Vorpommerns Ministerpräsidentin Schwesig spricht sich dafür aus, die Prämie aufzugeben und stattdessen eine umfassende Reform der Einkommensteuer anzugehen. Innerhalb der schwarz-roten Koalition wächst damit der Druck, schnell neue Entlastungspläne vorzulegen. In Deutschland lebt inzwischen etwa jeder 9. Mensch in beengten Wohnverhältnissen. Nach Angaben des Statistischen Bundesamtes wohnten zuletzt knapp 12% der Bevölkerung in überbelegten Wohnungen. Damit hat sich die Situation in den vergangenen Jahren weiter verschärft. Besonders in Städten fehlt es vielerorts an ausreichend großem und bezahlbarem Wohnraum. Experten sehen darin ein wachsendes soziales Problem. Reisende von und nach Italien müssen sich zum Wochenbeginn auf erhebliche Einschränkungen im Flugverkehr einstellen. Grund sind Streiks bei der italienischen Flugsicherung und der Fluggesellschaft EasyJet. Die Arbeitsniederlegungen sollen mehrere Stunden andauern und betreffen auch einzelne Flughäfen im Land. Die Airline ITA kündigte bereits an, mehr als ein Drittel ihrer Flüge zu streichen. Davon sind auch internationale Verbindungen betroffen.
5: Und nun noch das Wetter.
8: In der Wetterredaktion ist Luisa Walpert. Zum Wochenstart ziehen in vielen Regionen dichte Wolken, Schauer und Gewitter über das Land. Kräftiger Regen breitet sich im Tagesverlauf immer weiter aus. Vor allem im Süden und Osten bringen einzelne Gewitter auch starke Regengüsse. Die Temperaturen erreichen tagsüber im Süden 9 bis 14 Grad und Osten 15 bis 20 Grad. In der Nacht fällt vor allem im Süden weiter Regen. In höheren Lagen sinken die Temperaturen teils auf 0 bis minus 2 Grad. Der Dienstag bringt erneut viele Wolken und einzelne Schauer. Auch kurze Gewitter bleiben möglich.
5: So viel zu den Nachrichten und dem Wetter. Wir wünschen allen Hörern weiterhin viel Spaß bei Fantastic Radio.
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5: Im Studio ist Michael Miem. Yasmin Fahimi steht weiter an der Spitze des Deutschen Gewerkschaftsbundes. Die Delegierten des DGB-Bundeskongresses bestätigten die 58-Jährige mit großer Mehrheit für weitere 4 Jahre im Amt. Fahimi führt den Gewerkschaftsbund bereits seit 2022. Im Streit zwischen den USA und dem Iran gibt es weiterhin keine Fortschritte. US-Präsident Trump bezeichnete die jüngste Reaktion Teherans auf einen amerikanischen Lösungsvorschlag als völlig inakzeptabel und drohte erneut mit Konsequenzen. Der Iran zeigte sich davon unbeeindruckt und stellte eigene Forderungen. Gleichzeitig kündigte Israels Ministerpräsident Netanyahu an, den Krieg fortsetzen zu wollen, bis offene Fragen zum iranischen Atomprogramm geklärt sind. Nach dem Nein des Bundesrats gilt die geplante Entlastungsprämie für Arbeitnehmer zunehmend als gescheitert. CSU-Chef Söder sieht für das Vorhaben keine Zukunft mehr.
6: Ich glaube, die ist vom Tisch. Es war eine gut gemeinte Idee. Es hat sich dann aber in den Tagen danach gezeigt, dass sie in der Wirtschaft auf großen Widerstand gestoßen ist. Ich rate davon ab. Ich bin ja der einzige Ländervertreter im Koalitionsausschuss. Mein Rat ist dringend, davon abzulassen. Lieber zu überlegen, dass man was Sinnvolleres tut. Und zwar dieses vermeintliche, jetzt doch sehr viele Geld, das es gewesen wäre, dann in eine wirklich richtige und gute Einkommensteuerreform zu stecken. Davon haben alle mehr.
5: Auch Mecklenburg-Vorpommerns Ministerpräsidentin Schwesig spricht sich dafür aus, die Prämie aufzugeben und stattdessen eine umfassende Reform der Einkommensteuer anzugehen. Innerhalb der schwarz-roten Koalition wächst damit der Druck, schnell neue Entlastungspläne vorzulegen. In Deutschland lebt inzwischen etwa jeder 9. Mensch in beengten Wohnverhältnissen. Nach Angaben des Statistischen Bundesamtes wohnten zuletzt knapp 12% der Bevölkerung in überbelegten Wohnungen. Damit hat sich die Situation in den vergangenen Jahren weiter verschärft. Besonders in Städten fehlt es vielerorts an ausreichend großem und bezahlbarem Wohnraum. Experten sehen darin ein wachsendes soziales Problem. Reisende von und nach Italien müssen sich zum Wochenbeginn auf erhebliche Einschränkungen im Flugverkehr einstellen. Grund sind Streiks bei der italienischen Flugsicherung und der Fluggesellschaft EasyJet. Die Arbeitsniederlegungen sollen mehrere Stunden andauern und betreffen auch einzelne Flughäfen im Land. Die Airline ITA kündigte bereits an, mehr als ein Drittel ihrer Flüge zu streichen. Davon sind auch internationale Verbindungen betroffen.
4: Und nun noch das Wetter.
7: In der Wetterredaktion ist Luisa Walpert. Der Dienstag bringt viele Wolken, gebietsweise Schauer und vereinzelt kurze Gewitter mit Graupel. In höheren Lagen fällt oberhalb von 700 bis 900 Metern zeitweise Schnee. Im Tagesverlauf lassen die Schauer langsam nach und erste Auflockerungen ziehen durch. Die Temperaturen steigen auf 8 bis 14 Grad, am Oberrhein auf rund 15 Grad. In der Nacht ziehen die letzten Schauer nach Osten ab. Im Süden bleibt es danach oft trocken, während aus dem Nordwesten neue Wolken und Regen aufziehen. Die Temperaturen sinken auf 9 bis 0 Grad, in höheren Lagen und am Alpenrand auf minus 2 Grad. Der Mittwoch bringt im Südosten teils freundliches Wetter, sonst viele Wolken und weitere Schauer. Die Temperaturen erreichen 11 bis 17 Grad.
4: So viel zu den Nachrichten und dem Wetter. Wir wünschen allen Hörern weiterhin viel Spaß bei Fantastic Radio.
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